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Hallo und herzlich willkommen. Mein Name ist Patricia. Ihr hört die Sendung Breakfast with. Heute, ihr habt es vielleicht schon erkannt, mit Patti Smith. Zum Einstieg gab's Radio Ethiopia, da auf Radio Rasa. Patti Smith ist Sängerin, Lyrikerin, Aktivistin und für viele eine Art hohe Priesterin des Undergrounds. Berühmt ist sie Mitte der 70er geworden mit ihrem Debütalbum Horses, das nicht nur musikalisch, sondern auch visuell ein Manifest war. Die Frau mit dem weißen Hemd und dem ernsten Blick, fotografiert von Robert Mapplethorpe, ist zum Symbol für eine neue künstlerische Freiheit geworden. In den nächsten 2 Stunden hören wir Musik von Patti Smith und werfen Blicke auf ihr Leben. Zwischen Punkrock, Lyrik und Politik. Jetzt Redondo Beach vom erwähnten Debütalbum Horses.

Ihr hört Radio Rasa Breakfast with Patti Smith. Das war das Stück Frederick vom Album Wave. Patti Smith ist 1946 in Chicago geboren worden und ist in New Jersey aufgewachsen. Schon früh hat sie sich für Literatur interessiert, besonders für Arthur Rimbaud, den französischen Symbolisten. Ihre Liebe zu Lyrik und Sprache spürt man bis heute in ihren Texten. Anfang der 70er zog sie nach New York, arbeitete in Buchläden, schrieb Gedichte, performte in Clubs. Und bewegte sich in der Szene rund um das legendäre Chelsea Hotel mit den Künstlern Andy Warhol und Robert Mapplethorpe. Patti Smith und Robert Mapplethorpe waren ein unzertrennliches Duo, künstlerisch wie emotional. Musik war da noch gar nicht ihr Hauptfokus, das kam erst später, fast zufällig. Aber als sie anfing zu singen, war klar, diese Frau hat etwas zu sagen. Und das auf eine ganz eigene, ruhe, ehrliche Weise.

Breakfast with Patti Smith. Da auf Radio Rasa. 1975 war das Jahr, in dem Patti Smith mit dem Album Horses das Licht der Weltbühne betrat. Produziert von John Cale, Ex-Mitglied der Velvet Underground, war das Album ein Schock und ein Befreiungsschlag zugleich. Die ersten Worte, die man auf dem Album hört, sind Jesus died for somebody's sins, but not mine. Dieser Vers ist aus dem Track Gloria und sagt eigentlich alles. Patti Smith machte kein Hehl aus ihrer Unabhängigkeit und ihrem Willen, sich nicht vereinnahmen zu lassen. Horses gilt heute als eines der wichtigsten Alben der Rockgeschichte. Es war der Startschuss für eine neue Ära des Punks. Intellektuell, wild und poetisch.

Nach dem großen Erfolg ihrer ersten Alben zog sich Patti Smith Ende der 70er Jahre zurück. Sie heiratete den Musiker Fred Sonic Smith von der Band MC5. Sie zog nach Detroit und hat sich dem Familienleben gewidmet. Viele dachten, das war's, aber Patti Smith kam zurück. Nach dem plötzlichen Tod ihres Mannes Anfang der 90er begann sie wieder zu schreiben, zu touren und Alben zu veröffentlichen. 1996 erschien das Album Gone Again, ein kraftvolles, melancholisches Werk, das viele Verluste verarbeitet.

Ihr hört Breakfast with Patti Smith. Ihr hört Radio Rasa. Patti Smith war immer politisch, nicht laut im klassischen Sinn, sondern mit Haltung. Sie sprach sich gegen den Irakkrieg aus, engagiert sich für Menschenrechte, Umwelt und soziale Gerechtigkeit. Bei ihren Konzerten hält sie oft Reden, ruft zu Mut und Widerstand auf. Erinnert an Julian Assange, Greta Thunberg oder an bedrohte Künstler weltweit. Für Patti Smith ist Kunst immer auch Verantwortung. Ihre Stimme hat Gewicht, nicht nur musikalisch, sondern auch moralisch. Wir hören jetzt rein in eine Reihe von Coverversionen, die Patti Smith im Jahr 2007 auf dem Album 12 veröffentlicht hat. Und da ist einiges dabei. Songs von Nirvana, The Doors, U2 und Tears for Fears hat Patti Smith auf ihre eigene Art interpretiert. Los geht's aber mit When Doves Cry, ursprünglich von Prince.

Ihr hört Radio Rasa mit Breakfast with Patti Smith. Patti Smith wird nächstes Jahr 80 Jahre alt und ist immer noch aktiv. Sie schreibt Bücher, steht auf Bühnen, ist auf Social Media unterwegs und inspiriert Generationen. Für viele ist sie eine Art spirituelle Mentorin. Ob als Musikerin, Dichterin oder Aktivistin, Patti Smith ist nicht einfach nur eine Künstlerin. Sie ist eine Bewegung. Und wir sind froh, dass sie da ist. Das war's auch schon fast mit Breakfast with Patti Smith. Zum Schluss noch U2 mit Dancing Barefoot und Bruce Springsteen mit Because the Night Belongs to Lovers. Dancing Barefoot hat Patti Smith 1979 veröffentlicht und der Song Because the Night Belongs to Lovers stammt ja ursprünglich aus der Feder von Bruce Springsteen und Patti Smith. Ich sage danke fürs Zuhören und wünsche noch einen gelungenen Sonntag.

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Und ein Special Thanks geht an Leopard Punk für seine Songs.

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